0: jetzige Regierung hat kein Verständnis, was Kultur überhaupt ist.
1: El gobierno georgiano se orienta cada vez más hacia el modelo ruso. Voces críticas del mundo artístico y cultural bajo presión.
2: Das ist nicht gut, ja, für unsere Freiheit, und das ist sehr gefährlich.
1: ¿Qué futuro le espera a la escena cultural georgiana?
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0: eléctrico de más de 100.000 hogares. La construcción estuvo a cargo de una empresa china.
1: They established some companies there and also built relatively early via governmental support industry. And now they are, let's say, economically advanced. I'm not sure if they are really technology advanced. I would say not really, but currently regarding installation, they are definitely advanced to this.
0: El mayor fabricante, el conglomerado chino Ronke, domina claramente el mercado. Entre los países líderes, Alemania brilla por su ausencia.
2: Also ich denke nicht, dass der Deutschland falsch gemacht.
0: Yuton Tzu llegó hace 40 años como estudiante de élite desde China a la entonces Alemania socialista, la RDA. Percibe grandes diferencias de mentalidad entre su país de origen y el de acogida.
2: Also ich denke, die Kollegen in Deutschland haben ja sehr gewissenhaft in Forschung und Entwicklung gearbeitet. Die sind gewissenhaft, die wollten natürlich alle kleinen Bedenken, alle kleinen Fehler vermeiden. Daher brauchen die ja viel Zeit. Und in China arbeitet man auf Geschwindigkeit. Also wenn man eine Chance sieht, man sagt, okay, ich gehe erstmal mit der Risiko rein, ich versuche so das was zu machen und dann korrigiere ich von Praxis wieder zu der nächsten Generation. Das macht ein bisschen Unterschied.
0: Hoy, Yuton Tzu es director general de Yena Flow Batteries. Desde 2023, la empresa pertenece al grupo chino Suqian Time Energy Storage Technology, que adquirió Yena Batteries tras su quiebra, cuando la startup quedó sin financiación. Su antiguo fundador no guarda rencor. Sabe que ahora su idea se hace realidad a gran escala.
3: Ja, als Chemiker und Erfinder ist das natürlich ein ganz toller Schritt, dass hier eine Erfindung auch in die Technik, in die Skalierung überführt werden konnte.
0: Tobias Janoschka inventó un nuevo material de química orgánica que permite sustituir el vanadio en una batería de flujo redox.
3: Also der große Vorteil der organischen Speichermaterialien besteht darin, dass man sie aus ganz einfachen Grundrohstoffen weltweit in nahezu jeder Chemiefabrik herstellen kann. Sie sind also nicht auf besondere Minen oder Ähnliches angewiesen, sondern können aus einfachen Rohstoffen wie Aceton und Ammoniak, die in großen Mengen weltweit hergestellt werden, dieses Speichermaterial produzieren und machen sich damit unabhängig von kritischen Rohstoffen und komplizierten Wertschöpfungsketten.
0: Con el vanadio como líquido de almacenamiento es más difícil hacer negocios. Su precio fluctúa mucho y la Unión Europea lo ha clasificado como materia prima crítica, con riesgo de volverse repentinamente escaso y caro. Pero con otros líquidos de almacenamiento, la venta de baterías de flujo redox a escala mundial, así como su producción, podrían despegar.
2: Das ist auch ein Schritt unserer Globalisierungsstrategie von unserer Mutterfirma, dass wenn der Markt einigermaßen aufgebaut, dass wir einen globalen Produktionsstandort in China, in Europa, eventuell auch in den USA.
0: Por ahora la prioridad es ampliar la planta en China. La meta son 5 gigavatios hora de capacidad para finales de 2026.
3: Die Firma wird in 10 Jahren einer der Marktführer im Bereich stationäre Energiespeicher und Redox-Flow-Batterien sein und in Europa und anderen Teilen der Welt viele, viele Gigawattstunden an Redox-Flow-Speicherkapazität installiert haben.
0: Las baterías de flujo redox son más flexibles, duraderas y seguras que las de ion litio, pero también están menos probadas y su producción es más cara. Que esta tecnología logre imponerse dependerá en buena medida de que sus precios bajen y de cómo evolucionen los conflictos comerciales internacionales. Lo que sí está claro es que para sustituir a los combustibles fósiles, los parques solares y eólicos deben ser capaces de suministrar electricidad a la red bajo cualquier condición climática. Y eso solo será posible con sistemas de almacenamiento de energía grandes y confiables. ¿Qué piensan ustedes? ¿Será esta la tecnología definitiva para destronar a los combustibles fósiles?